Regen aus dem Leben der Ungarndeutschen. Wir informieren Sie über die wichtigsten Ereignisse des Tages und halten Sie mit aktuellen Meldungen auf dem Laufenden. Ein Schwerpunkt unserer heutigen Sendung ist das Ungarndeutsche Bildungszentrum in Beuja, das auf eine 70-jährige Schultradition zurückblicken kann. Dazu hören Sie Gespräche mit den Schülerinnen Anna Lajos, Narin Cevik und Nora Reining, die über ihre Erfahrungen an der mehrfach als exzellente deutsche Auslandsschule ausgezeichneten Bildungseinrichtung berichten. Außerdem werfen wir einen Blick auf kommende Veranstaltungen und Neuigkeiten aus dem ungarndeutschen Kulturleben. In der zweiten Stunde melden wir uns auch noch mit einem kurzen Vorgeschmack zu der morgigen Unser Bildschirm-Ausgabe. Auch das Wetter meint es heute größtenteils gut mit uns. In weiten Teilen Ungarns erwartet uns ein freundlicher Sommertag mit viel Sonnenschein und nur wenigen Wolken. Die Tageshöchstwerte liegen bei etwa 27 Grad Celsius. Örtlich kann es etwas wärmer werden. Die Niederschlagswahrscheinlichkeit bleibt gering, so dass die meisten Regionen trocken durch den Tag kommen. Bleiben Sie also bei uns, genießen Sie die Musik, die Informationen und die Gespräche. Um 9:15 melde ich mich mit den aktuellen Nachrichten des Tages und vor 11 Uhr erfahren Sie auch noch von Melita Hengel, was Wichtiges im ungarndeutschen Bereich geschehen ist, beziehungsweise was in den nächsten Tagen auf Sie zukommt. Bleiben Sie bis 12 Uhr auf unserer Frequenz. Wir freuen uns auf Sie.

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1: Heute berichten wir über den Europameistertitel der ungarischen Juniorenhandballer, neue Forschungsprogramme der ungarischen Wissenschaft, wichtige Naturschutzergebnisse rund um die seltene Rákosi Otter, kulturelle Sommerveranstaltungen in Győr, Veränderungen im Bahnverkehr sowie aktuelle Entwicklungen an Ungarns Flüssen. Sie hören die Nachrichten in Treffpunkt am Vormittag am 20. Juli, zusammengestellt von Gábor Schulteis. Wir beginnen mit einer erfreulichen Sportmeldung, die in ganz Ungarn für Begeisterung sorgt. Die ungarische Junioren-Nationalmannschaft der Handballer hat sich am Sonntag den Europameistertitel gesichert. Das Team überzeugte während des gesamten Turniers mit einer geschlossenen Mannschaftsleistung und krönte seine starke Turnierwoche mit dem Gewinn der Goldmedaille. Experten sehen darin ein weiteres Zeichen für die erfolgreiche Nachwuchsarbeit des ungarischen Handballs. Zahlreiche Glückwünsche aus Sportverbänden und Vereinen gingen noch am Abend bei der Mannschaft ein. Nun zu einer Nachricht aus Wissenschaft und Innovation. Das Forschungsnetzwerk HUNREN hat die Bewertung seines Innovationsprogramms 2026 abgeschlossen. Ziel des Projekts ist es, vielversprechende wissenschaftliche Entwicklungen schneller in praktische Anwendungen zu überführen. Gefördert werden Vorhaben aus unterschiedlichen Bereichen, von moderner Medizintechnik über Digitalisierung bis hin zu nachhaltigen Technologien. Wissenschaftler betonen, dass solche Programme dazu beitragen können, Forschungsergebnisse schneller für Wirtschaft und Gesellschaft nutzbar zu machen. Beim Thema Wissenschaft bleiben wir direkt. Forscher des Ökologischen Forschungszentrums haben neue Erkenntnisse über die äußerst seltene Rákosi Otter vorgestellt. Die mehrjährige Untersuchung zeigte, welche Vegetationstypen für das Überleben der bedrohten Schlangenart besonders wichtig sind. Die Ergebnisse sollen künftig helfen, geeignete Lebensräume gezielter zu schützen. Die Rákosi Otter gilt als eine der wertvollsten und zugleich gefährdetsten Tierarten Ungarns. Naturschutzorganisationen sprechen deshalb von einem wichtigen Beitrag zum Artenschutz. Kommen wir zur Kultur. In Győr hat am Wochenende erneut der traditionsreiche Harmonia Jazz Udvar zahlreiche Besucher angezogen. Musiker aus Ungarn und dem Ausland gestalteten Konzerte unter freiem Himmel und sorgten für sommerliche Festivalstimmung. Die Veranstalter berichten von großem Interesse des Publikums. Besonders gefragt waren die Abendkonzerte, bei denen Jazz mit modernen musikalischen Einflüssen kombiniert wurde. Die Reihe zählt inzwischen zu den festen Kulturereignissen des Sommers in der Region. Eine Meldung für Reisende. Auf der wichtigen Bahnstrecke zwischen Budapest und Győr gelten erneut Fahrplanänderungen. Die Eisenbahngesellschaft weist darauf hin, dass Fahrgäste ihre Verbindungen vor Reiseantritt überprüfen sollten. Hintergrund sind technische Arbeiten und betriebliche Anpassungen auf der Strecke. Besonders in den kommenden Tagen kann es zu geänderten Abfahrtszeiten und längeren Reisezeiten kommen. Reisende werden gebeten, die aktuellen Informationen der Bahngesellschaft zu beachten. Ein Blick auf die Umwelt. Die anhaltend trockenen Wochen haben deutliche Spuren an mehreren Flüssen und Gewässern hinterlassen. Vor allem entlang der Donau sind vielerorts niedrige Wasserstände sichtbar geworden. Fotos aus Westungarn zeigen ungewöhnlich große Uferbereiche und freiliegende Kiesflächen. Fachleute beobachten die Entwicklung aufmerksam und verweisen auf die Bedeutung eines nachhaltigen Wassermanagements. Gleichzeitig hoffen Landwirte und Naturschützer auf zusätzliche Niederschläge in den kommenden Wochen.
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1: In Ungarn erwartet uns heute ein freundlicher Sommertag mit viel Sonnenschein und nur wenigen Wolken. Vereinzelt sind kurze Schauer möglich. Die Temperaturen steigen auf 26 bis 31 Grad Celsius. Dazu weht ein mäßiger Nordwestwind. In der Nacht kühlt es auf 14 bis 19 Grad ab. Das waren die Nachrichten im Treffpunkt am Vormittag. Am Mikrofon Gábor Schulteis. Ich wünsche Ihnen einen angenehmen Montag und einen guten Start in die Woche.
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0: Für das ungarndeutsche Bildungszentrum Beuer war das aktuelle Schuljahr ein ganz besonderes, das 70. in der Schulgeschichte. Der unmittelbare Vorgänger vom UBZ Beuer, das Leo Frankel Ungarndeutsche Gymnasium, wurde nämlich 1956, vor genau 70 Jahren, gegründet. Das daraus herausgewachsene UBZ hat dreimal bereits die Auszeichnung Exzellente Deutsche Auslandsschule erhalten. Anna Lajos lernt in einer deutschen Nationalitätenklasse des Schulzentrums. Sie erzählte über ihre Schulwahl und über ihre Erfahrungen in der Schule vor dem Mikrofon von Eva Gerner.
1: Ich bin Anna, ich komme aus Deutschland. Wir haben 11 Jahre in Deutschland gelebt mit meinen Eltern, aber meine Eltern haben sich getrennt. Also wir sind mit Mama nach Ungarn gekommen und ich bin 3 Jahre in eine ungarische Schule gegangen. Danach, meine Mama hat diese Schule gefunden, weil meine Mama ist auch Lehrerin und es war so eine große Vorstellung von den Schulen und meine Mama hat diese Schule gefunden und wir haben Peter Stübler angerufen und wir haben gesprochen, er meinte, wir sollten herkommen und dann haben wir geredet und er meinte, diese Schule wäre für mich perfekt, weil ich nicht Deutsch vergessen will. Ich wollte darum in diese Schule kommen, weil ich Deutsch nicht vergessen will. Ich finde Deutsch eine sehr schöne Sprache.
2: Ja, kommt deine Mama ursprünglich aus Ungarn?
1: Ja, und mein Papa auch.
2: Ach, er auch. Und er ist geblieben? Und
1: mit meiner Schwester und mit meinem Bruder, sie sind da. Sie sind zu viert und dann 2-2.
2: Aha, du bist mit Mama nach Ungarn.
1: Ja.
2: Und wo lebt ihr jetzt in Ungarn?
1: Wir leben in Kiskunfélegyháza. Pater Fischandor ist dort geboren, glaube ich. Es ist eine sehr schöne Stadt, aber es ist weit von hier entfernt. Ich wohne im Internat.
2: Im Internat?
1: Ja.
2: Und besuchst diese Schule seit 3 Jahren, oder wie?
1: Nein, diese Schule besuche ich ab diesem Schuljahr. Also ich bin Neuntklässler.
2: Ja, 3 Jahre lang hast du in Kiskunfélegyháza eine Schule besucht. Und jetzt fürs Gymnasium wolltest du wechseln. Ja, und wie ist diese Schule? Jetzt ist das erste Jahr fast zu Ende, gell? Jetzt hast du schon Eindrücke.
1: Ich finde diese Schule sehr schön und die Leute sind richtig nett hier. Ich finde es schön, dass wir Volkstanz haben, dass wir über ungarndeutsche Sachen auch lernen. Und das ist auch sehr wichtig, finde ich. Und ich finde es gut, dass wir so viele Deutschstunden haben. Wir sind richtig viel mit Melcher Jeanette, weil sie ist unsere Klassenlehrerin und sie macht auch sehr gute Stunden. Also wir mögen Janine richtig.
2: Welche Fächer unterrichtet sie?
1: Sie unterrichtet Deutsch und deutsche Literatur und Volkskunde.
2: Hast du schwäbische Wurzeln?
1: Nein, ich habe keine schwäbische Wurzeln.
2: Und findest du trotzdem diese Fächer wie zum Beispiel Volkskunde, da lernt man über die Ungarndeutschen, nicht?
1: Ich finde Volkskunde eine sehr schöne Stunde, weil wir lernen über Tradition, Tracht und es ist schön, dass wir auch so lernen.
2: Und die Sprachkenntnisse werden beibehalten, nicht?
1: Ja.
2: Ja. Also du hast aber wie viele Jahre lang in Deutschland?
1: 11 Jahre
2: lang lebtest du in Deutschland und wie viele Klassen hast du dort besucht?
1: Ich war im Kindergarten dort und 5 Klassen.
2: 5 Klassen hast du in Deutschland absolviert. Wo wart ihr in Deutschland?
1: Baden-Württemberg, Ganingen.
2: Der Wechsel war doch groß, oder hattest du auch früher Beziehungen zu Ungarn?
1: Wir haben nur zu Hause Ungarisch gesprochen, also ich konnte nicht so gut Ungarisch. Und diese 3 Jahre waren auch für mich sehr schwer. Ich musste Ungarisch lernen und schreiben und alles, das war schwer.
2: Die Rechtschreibung und alles nachholen.
1: Das war richtig schwer.
2: Und, hat das geklappt?
1: Ich kann jetzt mittlerweile schon gut Ungarisch sprechen und es ist gut, aber es könnte besser sein.
2: Und du wolltest keine auslandsdeutsche Klasse besuchen, sondern eher, warum?
1: Weil in der C-Klasse reden wir auch halt Ungarisch und ich finde Ungarisch ist wichtig, weil ich muss noch Ungarisch, in Ungarisch sehr viel lernen. Ich bin nicht so gut in Ungarisch und hier reden wir auch Deutsch und das ist halt gut. Das ist die goldene Mitte für mich.
2: Na schön. Und wenn du abschließt, dann kriegst du das ungarische Abitur, oder?
1: Ja, also wir kriegen ungarische Abitur.
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0: Narin Cevik lernt in der Deutschen Auslandsschule des Ungarndeutschen Bildungszentrums in Baja und wird sowohl das ungarische als auch das deutsche Abitur ablegen. Eva Gerner fragte sie über die Schule.
1: Mein Name ist Narin Cevik. Ich komme aus einem Dorf, das heißt Sükürt. Und ich besuche diese Schule seit 11 Jahren, also seit der ersten Klasse.
2: Also die Grundschule auch schon?
1: Ja,
2: schon. Und kannst du dich erinnern, wie habt ihr diese Schule gefunden? Oder damals in Sükürt hatte diese Schule einen guten Ruf? Oder waren deine Eltern neugierig? Oder wollten sie, dass du Deutsch lernst?
1: Ja, also mein Vater ist eigentlich halb Deutsch und halb Türke. Und meine Mutter hat einen schwäbischen Vater. Also er kommt aus Nadvar und deshalb wollten wir, dass ich in diese Schule gehe.
2: Also dann hast du doch schwäbische Wurzeln.
1: Ja.
2: Aber das ist eine internationale Familie, nicht?
1: Ja.
2: Ja, es ist schön, in einer solchen Familie aufzuwachsen, nicht?
1: Ja.
2: Welche Sprachen sprichst du?
1: Deutsch und Ungarisch und Englisch habe ich später in der Schule gelernt.
2: Türkisch nicht?
1: Nein.
2: Hat der Vater nicht beigebracht oder spricht er auch nicht mehr? Oder
1: er spricht Türkisch, aber hat er mir nicht beigebracht.
2: Du hast dich dann auch für das Gymnasium entschieden, wo die 8 Jahre vorbei waren. Dann hast du gesagt, okay, ich bleibe. Warum?
1: Ja, also das war bei mir eigentlich keine Frage. Ich bin in das Kleingymnasium gekommen. Also ich war eigentlich schon offiziell ab der 7. Klasse im Gymnasium hier. Und mir hat das deutsche Lernsystem eigentlich besser gefallen als das ungarische. Also ich habe gemerkt, dass uns eher beigebracht wird, wirklich um die Themen nachzudenken und nicht nur alles auswendig zu lernen. Und das war mir sehr sympathisch.
2: Du besuchst eine sogenannte Auslandsschulklasse.
1: Ja.
2: Ja. Was hast du davon? Womit wirst du abschließen?
1: Also ich werde einen Abitur, einen deutschen Abitur haben und auch einen ungarischen Abiturzeugnis. Und ich werde auch eine deutsche Sprachprüfung haben. Also
2: DSD-Prüfung?
1: Ja, deutsches Sprachdiplom auf C1-Niveau.
2: Das ist das höchste Niveau.
1: Ja.
2: Ich kenne mich da mit diesen Buchstaben nicht aus.
1: Ich glaube ja. Ich bin mir nicht sicher, aber das ist schon ganz bestimmt ein sehr hohes Niveau.
2: Erzähle ein bisschen über diese Klasse, die du besuchst, also Auslandsschulklasse. Was bedeutet das in der Praxis? Welche Fächer, welche Lehrer?
1: Ja, also wir haben die meisten Fächer außer ungarische Literatur und ungarische Sprache und Bio und Chemie, fast alles auf Deutsch. Und diese meisten Fächer werden auch von Lehrern mit deutscher Muttersprache unterrichtet. Also es gibt manche Fächer, die mit Lehrern unterrichtet werden, mit Ungarisch als Muttersprache und Deutsch als Fremdsprache, aber diese sprechen auch in Deutsch mit uns. Also nicht nur Deutsch, sondern auch Mathe, Geschichte, Physik oder sogar auch Englisch werden in Deutsch unterrichtet.
2: Englisch dann in Englisch-Deutsch?
1: Englisch-Deutsch.
2: Das Englische wird nicht ins Ungarische übersetzt?
1: Nein, sondern ins Deutsch.
2: Ins Deutsch. Ist das eine gute Möglichkeit, die deutsche Sprache auf höchstem Niveau, auf Muttersprachlerniveau zu erwerben?
1: Ich finde ja. Also wir haben auch einen Ausflug in Wien gehabt und da haben wir wirklich gemerkt, dass wir alle ein Niveau haben, wo wir mit Muttersprachigen uns problemlos unterhalten können. Und auch im Unterricht ist es ja wichtig, dass die Lehrer verstehen, was wir ihnen sagen wollen. Und auch da merken wir, dass wir wirklich ohne Probleme kommunizieren können.
2: Wie viele besuchen diese Auslandsschulklasse?
1: Es gibt A-, B-, C-, D-Klassen und die A- und B-Klassen sind die Auslandsklassen. Und in beiden Klassen sind ungefähr in meinem Jahrgang 20 Leute.
2: Pro Klasse.
1: Also insgesamt 40.
2: Also bei dir auch 20.
1: Ja.
2: 20 in der Klasse. Und lernt ihr in Gruppen oder immer zusammen die ganze Klasse?
1: Immer zusammen die ganze Klasse. Also nur die Klassen werden in Gruppen aufgeteilt, die über 22 Leute sind. Nur
2: Aha.
1: dann, sonst ich. Zusammen.
2: Ja, ich kenne mich da nicht so gut aus. Du bist da besser. Was ist dein Lieblingsfach?
1: Mein Lieblingsfach ist ungarische Literatur.
2: Ja?
1: Ja, und aber auch Geschichte. Also diese beiden. Würde ich
2: sagen. Und möchtest du damit später was anfangen?
1: Ja, also ich möchte Medienwissenschaft studieren und Medienwissenschaft und Management studieren und dazu passt auch ungarische Literatur und auch Geschichte eigentlich ganz gut.
2: Medienwissenschaft, aber welchen Bereich innerhalb von Medien?
1: Also da werden wir ja eigentlich ein Grundwissen über alles sehen und dann werde ich wahrscheinlich merken, was mir am besten gefällt. Und
2: aber ist das eher journalistische Arbeit, also das, was ich mache, also Redaktion, Journalistik,
1: ja.
2: egal jetzt welche, ob das geschriebene Presse oder,
1: ja.
2: oder digitale Presse.
1: Ja, das und sogar auch jetzt Medieninformatik auch.
2: Ja, das auch. Aha, ein bisschen die technische Seite. Ja. Und wo möchtest du das studieren?
1: In Szeged, in Ungarn.
2: Ach, in Szeged. Ja. Ja. Bedeutet dann dieses deutsche Abitur für dich einen gewissen Vorteil?
1: Ja, weil ich habe auch daran gedacht, also es gibt auch eine Möglichkeit, wenn man diese Ausbildung gemacht hat, dann so eine Spezialisation aufzunehmen. Und das kann man auch im Ausland machen. Also daran habe ich gedacht, dieses vielleicht in Deutschland oder in Österreich zu machen. Und da ist das ein großer Vorteil, auch eine deutschsprachige Abitur zu haben. Aber auch wenn jemand sich entscheidet, in Deutschland oder in eine deutschsprachige Universität weiter zu studieren, ist es auch ein großer Vorteil.
2: Ja, ja. Also auf jeden Fall ein Plus.
1: Ja.
2: Ist die deutsche Sprache eine aktuelle Sprache immer noch? Englisch ist inzwischen führend geworden. Die Welt hat sich geändert und Deutsch hat einiges eingebüßt an Bedeutung. Wie beurteilst du das? Weshalb lernt man jetzt auf einem so hohen Niveau Deutsch?
1: Also es hängt eigentlich davon ab, wo man die Relevanz von der deutschen Sprache anschaut. Weil in vielen Orten dominiert wirklich Englisch. Aber ich habe auch gemerkt, dass an vielen Plätzen viel mehr Deutsch sprechen als Englisch. Also zum Beispiel in Ländern wie Kroatien sprechen sie kaum Englisch und viel mehr eigentlich Deutsch. Aber auch für die, die Familienmitglieder haben, auch aus dem schwäbischen Bereich vielleicht, gibt es noch auch Leute in Ungarn, die überhaupt kein Ungarisch sprechen. Und da ist Deutsch auch sehr wichtig.
2: Ja, also für dich ist das auf jeden Fall wichtig.
1: Für mich auf jeden Fall.
2: Und eine schöne Sprache für dich.
1: Ja.
2: Für dich ja.
1: Ja.
2: Schwer, aber schön.
1: Ja.
2: Wohnst du im Wohnheim oder pendelst
1: nein,
2: du?
1: Nein, ich pendle. Also für mich ist das 20 Minuten entfernt mit dem Bus, also ich pendle.
2: Jeden Tag?
1: Jeden
2: seit
1: Tag.
2: Der ersten Klasse? Immer schon?
1: Ja.
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1: Es folgen die Meldungen aus dem ungarn-deutschen Bereich am 20. Juli, gesprochen von Melitta Hengl. Mit Vecsis wächst das Netzwerk der ungarn-deutschen Lehrpfade um einen weiteren Standort, bereits den 20. Es gibt Orte, die durch ein Bauwerk, eine historische Persönlichkeit oder ein bedeutendes Ereignis bekannt werden. Der Name von Vecsis jedoch wurde durch eine Spezialität weit über die Ortsgrenzen hinaus bekannt, nämlich das Sauerkraut. Über Jahrhunderte hinweg prägte die deutsche Gemeinschaft vor Ort jenes Wissen, aus dem nicht nur ein berühmtes Produkt, sondern auch eine eigene Lebensweise, Gemeinschaftskultur und Identität entstanden. Genau dieses Erbe und noch vieles mehr soll der derzeit entstehende ungarn-deutsche Lehrpfad in Vecsis auf neue Weise erlebbar machen. Ziel des Projektes ist es, das reiche deutsche Erbe, die Ortsgeschichte und die Traditionen der Gemeinde in zeitgemäßer und erlebnisorientierter Form sowohl Einheimischen als auch Besuchern zugänglich zu machen. Der Lehrpfad soll noch im Laufe des Jahres fertiggestellt werden. Der Landesrat ungarn-deutscher Chöre, Kapellen und Tanzgruppen lädt zwischen dem 11. und 16. August zur Volkstanzwoche ein. Anmelden können sich alle, die gerne tanzen, Tanz unterrichten oder über die Gründung einer Tanzgruppe nachdenken. Grundvoraussetzung sind vorherige Tanzerfahrungen. Der Veranstaltungsort der Volkstanzwoche ist das Petőfi Evangelische Gymnasium und Schülerwohnheim in Bonhard. Weitere Informationen zum Programm und zur Anmeldung erhalten Sie vom Landesrat. Anmeldeschluss ist der 31. Juli. Unter dem Titel Hoppe Kenye ist durch eine kreative Idee eine Kartensammlung von Klangbildern entstanden, die Kinder auf spielerische Weise an alte ungarn-deutsche Lieder, Reime und Tänze heranführen möchte. Erträumt wurde das Projekt von Vivian Kress-Tod, der Herausgeber ist der Bavatzer Heimatverein. Die Karten beinhalten neben ungarn-deutschen Grafiken auch die Texte der Lieder, Tänze und Reime, die durch QR-Codes auch angehört werden können. Ausführliche Informationen zu dieser besonderen Spielesammlung finden Sie auf der Webseite www.schwabudvar.hu. Eine neue Episode des Podcasts der LDU mit dem Titel Wo steht die ungarn-deutsche Kultur heute ist online. Über das Thema diskutieren Katalin Lotz, Direktorin der Deutschen Bühne Ungarn in Szekszárd, Angelika Erdély-Pfisterer, Direktorin des Ungarn-deutschen Kultur- und Informationszentrums und Bibliothek und Professor Josef Thielmann, Philosoph und Essayist mit der Moderatorin Dr. Judith Klein. Der Podcast erscheint monatlich auf dem YouTube-Kanal der LDU sowie auf den beliebtesten Podcast-Plattformen wie Spotify und Apple Podcasts. Viel Spaß beim Zuhören! Beiträge mit sehr guten Originalfotos in hoher Auflösung über die Tätigkeit der Selbstverwaltungen, Vereine, Bildungsinstitutionen und Kulturgruppen zu Vergangenheit, Gegenwart und Zukunft, Jugendarbeit und kirchlichem Leben der Ungarn-Deutschen, Geschichten in der Mundart und Hochsprache werden für das Jahrbuch der Ungarn-Deutschen den deutschen Kalender 2027 erwartet. Senden Sie bitte den Beitrag per E-Mail im DocX-Format bzw. die Fotos einzeln im JPG-Format an neuezeitung@d-online.hu. Geben Sie bitte im Vermerk der E-Mail DK2027 an. Einsendetermin ist der 3. August. Zwischen dem 25. und 26. Juli kleidet sich die Gemeinde Großnarad wieder in Blaufärberstoff. Während der zweitägigen Veranstaltung erwarten Ausstellungen, Volkstanz- und Musikprogramme, Blaufärberstoffe, Kinder- und Familienprogramme, eine Modenschau, Handwerksprodukte, Oldtimer und viele Erlebnisse die Besucher. Das ausführliche Programm finden Sie auf der Facebook-Seite vom Blaufärberfestival. Alle Interessenten werden herzlich empfangen. Am 25. und 26. Juli findet heuer das Kirchweihfest am Anna-Tag in Kiskossa statt. Am Samstag beginnt das Programm um 18 Uhr und bietet im Deutschen Clubhaus eine Trachtenpuppenausstellung, die Wanderausstellung Kirschblüten aus Harkau, eine Festveranstaltung zum Thema 30 Jahre Deutscher Verein für Kiskoscha sowie einen Kinoabend. Am Sonntag werden alle um 10 Uhr zur Heiligen Messe in der St. Anna Kirche und im Anschluss zur feierlichen Kranzniederlegung an den Denkmälern erwartet. Ab 13 Uhr stehen den kleinen und großen Interessenten verschiedene Freizeitmöglichkeiten zur Verfügung und ab 16 Uhr sorgt ein buntes Kulturprogramm für gute Stimmung. Die Veranstaltung endet mit der Beratung der deutschen Selbstverwaltungen im Kreis Schiklosch. Alle werden zur Anna Kirmes auch in diesem Jahr herzlich erwartet. Die Fünfkirchner Deutsche Selbstverwaltung und der Lienau-Verein organisieren auch in diesem Sommer die Platzkonzerte in fünf Kirchen. Das nächste Konzert findet am 26. Juli ab 18 Uhr im Hof vom Lienau-Haus in der Munkácsi-Straße 8 in fünf Kirchen statt. Für beste Stimmung sorgen die Branauer Musikanten. Alle Blasmusikliebhaber sind herzlich willkommen. Junge Schreibtalente, aufgepasst! Der Europäische Literaturwettbewerb 2027 lädt Kinder und Jugendliche aus ganz Europa zur Teilnahme ein. Mitmachen können alle, die zwischen dem 1. September 2008 und dem 15. Oktober 2018 geboren wurden und ihre Texte in deutscher Sprache verfassen. Der Wettbewerb wird in zwei Altersgruppen ausgeschrieben, für 8- bis 13-Jährige sowie für 14- bis 18-Jährige. Das diesjährige Motto lautet Finden. Unter diesem Titel sind die Teilnehmerinnen und Teilnehmer eingeladen, ihrer Fantasie freien Lauf zu lassen und eigene literarische Werke einzureichen. Ein Sendeschluss ist der 15. Oktober. Maßgeblich sind der Eingang der E-Mail bzw. der Poststempel. Wer gerne schreibt und seine Kreativität zeigen möchte, hat jetzt die Gelegenheit, beim Europäischen Literaturwettbewerb 2027 mitzumachen. Alle weiteren Infos in der Neuen Zeitung Nummer 27.
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0: Treffpunkt am Vormittag am 20. Juli, zusammengestellt von Gabor Schulteis. Wir beginnen mit einer erfreulichen Sportmeldung, die in ganz Ungarn für Begeisterung sorgt. Die ungarische Junioren-Nationalmannschaft der Handballer hat sich am Sonntag den Europameistertitel gesichert. Das Team überzeugte während des gesamten Turniers mit einer geschlossenen Mannschaftsleistung und krönte seine starke Turnierwoche mit dem Gewinn der Goldmedaille. Experten sehen darin ein weiteres Zeichen für die erfolgreiche Nachwuchsarbeit des ungarischen Handballs. Zahlreiche Glückwünsche aus Sportverbänden und Vereinen gingen noch am Abend bei der Mannschaft ein. Nun zu einer Nachricht aus Wissenschaft und Innovation. Das Forschungsnetzwerk Hunren hat die Bewertung seines Innovationsprogramms 2026 abgeschlossen. Ziel des Projekts ist es, vielversprechende wissenschaftliche Entwicklungen schneller in praktische Anwendungen zu überführen. Gefördert werden Vorhaben aus unterschiedlichen Bereichen, von moderner Medizintechnik über Digitalisierung bis hin zu nachhaltigen Technologien. Wissenschaftler betonen, dass solche Programme dazu beitragen können, Forschungsergebnisse schneller für Wirtschaft und Gesellschaft nutzbar zu machen. Beim Thema Wissenschaft bleiben wir direkt. Forscher des Ökologischen Forschungszentrums haben neue Erkenntnisse über die äußerst seltene Rákosi-Otter vorgestellt. Die mehrjährige Untersuchung zeigte, welche Vegetationstypen für das Überleben der bedrohten Schlangenart besonders wichtig sind. Die Ergebnisse sollen künftig helfen, geeignete Lebensräume gezielter zu schützen. Die Rákosi-Otter gilt als eine der wertvollsten und zugleich gefährdetsten Tierarten Ungarns. Naturschutzorganisationen sprechen deshalb von einem wichtigen Beitrag zum Artenschutz. Kommen wir zur Kultur. In Győr hat am Wochenende erneut der traditionsreiche Harmonia Jazz Udvar zahlreiche Besucher angezogen. Musiker aus Ungarn und dem Ausland gestalteten Konzerte unter freiem Himmel und sorgten für sommerliche Festivalstimmung. Die Veranstalter berichten von großem Interesse des Publikums. Besonders gefragt waren die Abendkonzerte, bei denen Jazz mit modernen musikalischen Einflüssen kombiniert wurde. Die Reihe zählt inzwischen zu den festen Kulturereignissen des Sommers in der Region. Eine Meldung für Reisende. Auf der wichtigen Bahnstrecke zwischen Budapest und Győr gelten erneut Fahrplanänderungen. Die Eisenbahngesellschaft weist darauf hin, dass Fahrgäste ihre Verbindungen vor Reiseantritt überprüfen sollten. Hintergrund sind technische Arbeiten und betriebliche Anpassungen auf der Strecke. Besonders in den kommenden Tagen kann es zu geänderten Abfahrtszeiten und längeren Reisezeiten kommen. Reisende werden gebeten, die aktuellen Informationen der Bahngesellschaft zu beachten. Ein Blick auf die Umwelt. Die anhaltend trockenen Wochen haben deutliche Spuren an mehreren Flüssen und Gewässern hinterlassen. Vor allem entlang der Donau sind vielerorts niedrige Wasserstände sichtbar geworden. Fotos aus Westungarn zeigen ungewöhnlich große Uferbereiche und freiliegende Kiesflächen. Fachleute beobachten die Entwicklung aufmerksam und verweisen auf die Bedeutung eines nachhaltigen Wassermanagements. Gleichzeitig hoffen Landwirte und Naturschützer auf zusätzliche Niederschläge in den kommenden Wochen.
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0: In Ungarn erwartet uns heute ein freundlicher Sommertag mit viel Sonnenschein und nur wenigen Wolken. Vereinzelt sind kurze Schauer möglich. Die Temperaturen steigen auf 26 bis 31 Grad Celsius. Dazu weht ein mäßiger Nordwestwind. In der Nacht kühlt es auf 14 bis 19 Grad ab. Das waren die Nachrichten im Treffpunkt am Vormittag. Am Mikrofon Gabor Schulteis. Ich wünsche Ihnen einen angenehmen Montag und einen guten Start in die Woche.
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0: für das ungarndeutsche Bildungszentrum in Beuer war das vergangene Schuljahr ein Meilenstein. Die Bildungseinrichtung feierte das 70-jährige Bestehen ihrer Schultradition. Die Wurzeln des heutigen UBZ reichen bis ins Jahr 1956 zurück, als das Leo Frankl Ungarndeutsche Gymnasium gegründet wurde. Aus dieser Schule entwickelte sich das heutige Bildungszentrum, das bereits dreimal mit dem Titel Exzellente Deutsche Auslandsschule ausgezeichnet wurde. Die Schülerin Nora Reining besucht das UBZ seit 2 Jahren. Sie kam aus Berin, Diósberény nach Beuer und hat sich inzwischen gut in das Schulleben integriert. Im Gespräch mit Eva Gerner berichtet sie über ihre Erfahrungen am UBZ und darüber, wie sie ihre Schule erlebt.
1: Ich bin Nora Reining, ich komme aus Diósberény. Diósberény ist ein schwäbisches Dorf und wir haben ein Heimatmuseum, wo wir Puppen, Tracht und alle Dinge sehen können.
2: Ja, Diósberény ist im Komitat Tolnau,
1: ja,
2: nicht?
1: Ja, ja.
2: Wie weit entfernt von Beuer? Ungefähr?
1: Ungefähr 80 Kilometer.
2: 80 vielleicht. Kilometer, immerhin. Wohnst du im Internat hier?
1: Ja.
2: Und seit wann besuchst du diese Schule?
1: Ich war 9. Klasse und ich bin jetzt...
2: In der 9.
1: In der 9.
2: Also seit 2 Jahren, kann man sagen.
1: Ja.
2: Ja. Und warum diese Schule? Denn du hast einen deutschen Namen.
1: Mein Opa ist schwäbisch.
2: Und wie ist diese Schule?
1: Ich mag diese Schule sehr, weil die Lehrer sind sehr nett und die Schule ist auch sehr schön.
2: Habt ihr viele Stunden in Deutsch?
1: Ja, wir haben Geschichte, Tanzstunde, Volkskundestunde und auch Geografie.
2: Alles in deutscher Sprache.
1: Ja.
2: Da muss man aber viel lernen, nicht?
1: Ja.
2: Also es ist schon eine strenge Schule.
1: Ja. Ja. Und aus Geografie und Volkskunde müssen wir Abitur legen. Und die Volkskunde lernen wir bis zur 12. Klasse. Aber wenn wir Geografie wählen, dann wir können nur das bis 11.
2: Bis zur 11.
1: Ja.
2: muss man Geografie. Aber du sagst, Volkskunde interessiert dich und du hast auch über das Heimatmuseum erzählt. Hast du eine enge Bindung zu deiner Herkunft, zu den Schwaben, zu den Ungarndeutschen?
1: Ja, mein Opa ist schwäbisch, ja.
2: Nur der reine Opa?
1: Ja.
2: Vom Vater?
1: Ja.
2: Der Vater. Und von ihm hast du einiges gehört, oder? Auch die deutsche Mundart von Diósberény, von Berin, Berin heißt das auf Deutsch, nicht?
1: Ja.
2: Ja? Spricht er noch Schwäbisch, der Opa?
1: Ich weiß es nicht, aber ich denke ein bisschen.
2: Aber er spricht mit dir Ungarisch?
1: Nein, es ist unterschiedlich. Wir sprechen auf Deutsch oder Ungarisch oder gemischt.
2: Aha, zu Hause auch?
1: Ja.
2: Ja? Aber wenn er Deutsch spricht, dann spricht er Hochdeutsch, nicht den Dialekt.
1: Ja.
2: Ja, aber er kann noch ein bisschen vielleicht den Dialekt von den Eltern gelernt oder so. Ja, und du wohnst also im Internat.
1: Ja,
2: und das gefällt dir auch.
1: Ja, die Gemeinschaft ist sehr cool und...
2: Familiär.
1: Ja, familiär.
2: Die Mädchen halten zusammen.
1: Ja, und auch die Jungen.
2: Und man kann vielleicht auch zusammen lernen, oder?
1: Ja, wir haben Lernraum und dort haben wir zusammen gelernt.
2: Ja, während des Schuljahres.
1: Ja.
2: Okay, bist du eine gute Schülerin?
1: Ja.
2: Okay, das erste Jahr ist fast vorbei, nicht?
1: Ja.
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Liebe Zuhörer, nun folgt ein Lied von der CD Ungarndeutsches Tanzhaus Treffen und dann können Sie erfahren, womit sich die aktuelle Ausgabe des Fernsehmagazins der Ungarndeutschen am Dienstag meldet.

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1: Liebe Zuhörer, morgen in der Früh meldet sich unser Bildschirm mit einer neuen Ausgabe. Gleich um 7.11 Uhr im Programm Duna. Und die Wiederholung kommt dann um 13.56 Uhr im Programm Duna World. In der morgigen Ausgabe biete ich Ihnen ganz viel ungarndeutsche Kultur. Wir senden nämlich eine Auswahl aus den Gala-Programmen am Tag der ungarndeutschen Selbstverwaltungen aus den Jahren 2019, 2022 und 2025. Zuerst führt unser Weg nach Fünfkirchen. 2025 wurde die Festgala am Tag der ungarndeutschen Selbstverwaltungen am 25. Januar im Kodai-Zentrum veranstaltet. Den musikalischen Auftakt machte damals die Blaskapelle der Vecsischer Musikschule unter der Leitung von Imre Szabó. Sie können morgen von ihnen einen schönen Marsch hören und auch sehen. Ungarndeutschen Volkstanz können Sie morgen bei unserem Bildschirm auch sehen. Und damit sind wir schon bei der 26. Festgala der Ungarndeutschen im Jahre 2022. Wir zeigen einen Auszug aus der Choreografie »Bub und Mädchen«, vorgetragen von der Rosmarin-Kindertanzgruppe aus Dax. Die 26. Landesgala fand am 18. Juni 2022 statt. Zeitgenössische ungarndeutsche Blasmusik aus der Feder von Georg Amann präsentierte im Budapester Kongresszentrum die hauseigene Bavazer Jugendblaskapelle unter der Leitung des Sohnes Bolázs Amann. Sie können die Josefa-Polka hören und sehen. Und somit sind wir erneut bei der 29. Festgala der Ungarndeutschen im Jahre 2025. Tamás Tomás spielte ein Solostück auf der Trompete, begleitet wurde er von Katalin Sarkadi am Klavier. Aus dieser Darbietung folgt auch ein kurzer Auszug. Der erste Teil der 29. Landesgala der Ungarndeutschen endete am 25. Januar 2025 mit der Choreografie von Julia Ludwig Mirk und Silvia Mirk. Das Verisvárer Heimatwerk tanzte den Tanz aus Nix. Daraus senden wir auch einige Minuten. Wir reisen auch noch ein bisschen mehr zurück in die Vergangenheit, und zwar zur 23. Landesgala der Ungarndeutschen. Zeitpunkt ist der 12. Januar 2019, Ort das Budapester Kongresszentrum. Zuerst singen die Saxbuam für Sie und dann hören Sie David Bényi aus Schomberg mit seiner Mundartgeschichte über das Christkindl.
2: Auf Omol hat der Johannes angefangen zu wünschen, was alles holen von Christkindl. Ein Holzgaul, ein Beziegel, ein Peitsch. Auf Omol sagt er zu seiner Schwester, ja, Kadi, wünschst du doch auch was von Christkindl?

0: Matschger,
1: nun sagt der Johannes.
0: Aber was kreist du so? Das Christkind ist doch nicht derisch. Naja, sagt die Glocodi.
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1: Es folgen die Meldungen aus dem ungarn-deutschen Bereich am 20. Juli, gesprochen von Melitta Hengl. Mit Vecsés wächst das Netzwerk der ungarn-deutschen Lehrpfade um einen weiteren Standort, bereits den 20. Es gibt Orte, die durch ein Bauwerk, eine historische Persönlichkeit oder ein bedeutendes Ereignis bekannt werden. Der Name von Vecsés jedoch wurde durch eine Spezialität weit über die Ortsgrenzen hinaus bekannt, nämlich das Sauerkraut. Über Jahrhunderte hinweg prägte die deutsche Gemeinschaft vor Ort jenes Wissen, aus dem nicht nur ein berühmtes Produkt, sondern auch eine eigene Lebensweise, Gemeinschaftskultur und Identität entstanden. Genau dieses Erbe und noch vieles mehr soll der derzeit entstehende ungarn-deutsche Lehrpfad in Vecsés auf neue Weise erlebbar machen. Ziel des Projektes ist es, das reiche deutsche Erbe, die Ortsgeschichte und die Traditionen der Gemeinde in zeitgemäßer und erlebnisorientierter Form sowohl Einheimischen als auch Besuchern zugänglich zu machen. Der Lehrpfad soll noch im Laufe des Jahres fertiggestellt werden. Der Landesrat ungarn-deutscher Chöre, Kapellen und Tanzgruppen lädt zwischen dem 11. und 16. August zur Volkstanzwoche ein. Anmelden können sich alle, die gerne tanzen, Tanz unterrichten oder über die Gründung einer Tanzgruppe nachdenken. Grundvoraussetzung sind vorherige Tanzerfahrungen. Der Veranstaltungsort der Volkstanzwoche ist das Petőfi Evangelische Gymnasium und Schülerwohnheim in Bonhard. Weitere Informationen zum Programm und zur Anmeldung erhalten Sie vom Landesrat. Anmeldeschluss ist der 31. Juli. Unter dem Titel Hoppe Kenje ist durch eine kreative Idee eine Kartensammlung von Klangbildern entstanden, die Kinder auf spielerische Weise an alte ungarn-deutsche Lieder, Reime und Tänze heranführen möchte. Erträumt wurde das Projekt von Vivian Kress-Tod, der Herausgeber ist der Bavazer Heimatverein. Die Karten beinhalten neben ungarn-deutschen Grafiken auch die Texte der Lieder, Tänze und Reime, die durch QR-Codes auch angehört werden können. Ausführliche Informationen zu dieser besonderen Spielesammlung finden Sie auf der Webseite www.schwabudvar.hu. Eine neue Episode des Podcasts der EDU mit dem Titel Wo steht die ungarn-deutsche Kultur heute ist online. Über das Thema diskutieren Kotolin Lotz, Direktorin der Deutschen Bühne Ungarn in Szekszárd, Angelika Erdély-Pfisterer, Direktorin des Ungarn-deutschen Kultur- und Informationszentrums und Bibliothek und Professor Josef Thielmann, Philosoph und Essayist mit der Moderatorin Dr. Judith Klein. Der Podcast erscheint monatlich auf dem YouTube-Kanal der EDU sowie auf den beliebtesten Podcast-Plattformen wie Spotify und Apple Podcasts. Viel Spaß beim Zuhören! Beiträge mit sehr guten Originalfotos in hoher Auflösung über die Tätigkeit der Selbstverwaltungen, Vereine, Bildungsinstitutionen und Kulturgruppen zu Vergangenheit, Gegenwart und Zukunft, Jugendarbeit und kirchlichem Leben der Ungarn-Deutschen, Geschichten in der Mundart und Hochsprache werden für das Jahrbuch der Ungarn-Deutschen den deutschen Kalender 2027 erwartet. Senden Sie bitte den Beitrag per E-Mail im DocX-Format bzw. die Fotos einzeln im JPG-Format an neuezeitung@d-online.hu. Geben Sie bitte im Vermerk der E-Mail DK2027 an. Einsendetermin ist der 3. August. Zwischen dem 25. und 26. Juli kleidet sich die Gemeinde Großnarad wieder in Blaufärberstoff. Während der zweitägigen Veranstaltung erwarten Ausstellungen, Volkstanz- und Musikprogramme, Blaufärberstoffe, Kinder- und Familienprogramme, eine Modenschau, Handwerksprodukte, Oldtimer und viele Erlebnisse die Besucher. Das ausführliche Programm finden Sie auf der Facebook-Seite vom Blaufärberfestival. Alle Interessenten werden herzlich empfangen. Am 25. und 26. Juli findet heuer das Kirchweihfest am Anna-Tag in Kiskossa statt. Am Samstag beginnt das Programm um 18 Uhr und bietet im Deutschen Clubhaus eine Trachtenpuppenausstellung, die Wanderausstellung Kirschblüten aus Harkau, eine Festveranstaltung zum Thema 30 Jahre Deutscher Verein für Kiskoscho sowie einen Kinoabend. Am Sonntag werden alle um 10 Uhr zur Heiligen Messe in der St. Anna Kirche und im Anschluss zur feierlichen Kranzniederlegung an den Denkmälern erwartet. Ab 13 Uhr stehen den kleinen und großen Interessenten verschiedene Freizeitmöglichkeiten zur Verfügung und ab 16 Uhr sorgt ein buntes Kulturprogramm für gute Stimmung. Die Veranstaltung endet mit der Beratung der deutschen Selbstverwaltungen im Kreis Schicklosch. Alle werden zur Anna Kirmes auch in diesem Jahr herzlich erwartet. Die Fünfkirchner Deutsche Selbstverwaltung und der Lienau-Verein organisieren auch in diesem Sommer die Platzkonzerte in fünf Kirchen. Das nächste Konzert findet am 26. Juli ab 18 Uhr im Hof vom Lienau-Haus in der Munkácsi-Straße 8 in fünf Kirchen statt. Für beste Stimmung sorgen die Branauer Musikanten. Alle Blasmusikliebhaber sind herzlich willkommen. Junge Schreibtalente, aufgepasst! Der Europäische Literaturwettbewerb 2027 lädt Kinder und Jugendliche aus ganz Europa zur Teilnahme ein. Mitmachen können alle, die zwischen dem 1. September 2008 und dem 15. Oktober 2018 geboren wurden und ihre Texte in deutscher Sprache verfassen. Der Wettbewerb wird in zwei Altersgruppen ausgeschrieben, für 8- bis 13-Jährige sowie für 14- bis 18-Jährige. Das diesjährige Motto lautet Finden. Unter diesem Titel sind die Teilnehmerinnen und Teilnehmer eingeladen, ihrer Fantasie freien Lauf zu lassen und eigene literarische Werke einzureichen. Einsendeschluss ist der 15. Oktober. Maßgeblich sind der Eingang der E-Mail bzw. der Poststempel. Wer gerne schreibt und seine Kreativität zeigen möchte, hat jetzt die Gelegenheit, beim Europäischen Literaturwettbewerb 2027 mitzumachen. Alle weiteren Infos in der Neuen Zeitung Nummer 27.
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Liebe Zuhörer, das war Treffpunkt am Vormittag am Montag, den 20. Juli. Morgen um 10 Uhr begrüßt Sie meine Kollegin Melitta Hengel. Wenn Sie Sendungen im Nachhinein sich anhören möchten, können Sie dies unter www.mediaclick.hu tun. Unsere E-Mail-Adresse lautet nemeth@radio.hu. Suchen Sie uns auch unter diesen Erreichbarkeiten. An der Technik saß heute Laszlo Strasser. Moderator der heutigen Sendung war Gábor Schultheiss. Wir wünschen Ihnen einen schönen Wochenstart. Hochgeva und Profsen!

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3: Hier ist wieder das Wunschkonzert in der deutschen Sendung, und zwar die längere Version. Heute musizieren wir auf Ihren Wunsch, geehrte Zuhörer, zwei volle Stunden lang. Herzlich willkommen aber zunächst einmal zur ungarn-deutschen Rundfunksendung am 19. Juli. Am Mikrofon hören Sie heute Eva Gerner, und mein Tonmeisterkollege ist diesmal Laszlo Strasser. Wir haben eine sehr komplette Woche vor uns, zumindest was die Namenstage betrifft. Ich erinnere Sie an Magdalena, Lenke, Christoph, Jakob, Anna. Dann haben wir bald Martha und bald kommen auch Judith und Bettina. Und das zeigt sich auch an der Zahl der Wünsche. An zwei aktuelle Ereignisse möchte ich Sie kurz erinnern. Heute um 16 Uhr wird in der Fünfkirchner Basilika eine deutschsprachige heilige Messe zelebriert. Und heute Abend findet das Finale der Fußball-Weltmeisterschaft statt, das Endspiel zwischen Argentinien und Spanien. So, wir melden uns aber jetzt am Sonntagvormittag aus dem Studio Fünfkirchen. Anrufen können Sie also heute im Studio während der Sendung. Unsere Festnetznummer kennen Sie wohl, die Vorwahl für Ungarn 36, für Fünfkirchen die 72 und dann 369 367. Für diese heutige Sendung kann ich keine neuen Grüße und auch keine neuen Lieder oder Musikstücke mehr entgegennehmen bzw. ins Programm setzen. Auch in dieser Woche sind ziemlich viele Grüße und Wünsche bei uns eingetroffen. Ich zähle Ihnen auf, was und in welcher Reihenfolge Sie heute hören können, und dann möchte ich gleich mit Grüßen und Musik beginnen. Hier die heutige Liste also für Sie. Weminda Sextet, Schöner Böhmer Wald, Semino Rossi, Wir sind im Herzen jung, Unterrockkapelle, Urlaubschein, Timtope, Fliegerlied, Kastelduter Spatzen, Best of Spatzen, Amigos, heute hast du Geburtstag, Alte Kameraden, Todkreis-Duo, Zwischen Donau und Theiß, Die jungen Klostertaler, Alles Gute wünschen wir, Bavazza Blaskapelle, Todkreis-Duo, Winzerwalzer, Heimattöne-Kapelle, Winterrosenpolka, Die Ladina, Alles Gute zum Geburtstag, Diamantkapelle, Fünferpolka, Kastelruther Männerquartett, Südtirol, Du bist mein Land, die Gruppe Omega, Perlen im Haar, die Zillertaler mit dem Geburtstagswalzer, Nick B., DJ Ötzi, ein Stern, der deinen Namen trägt, Ernst Hutter und die Egerländer, Auf der Vogelwiese, Andy Borg, Ich brauch dich jeden Tag ein bisschen mehr, Unterrock noch einmal, Sturmfox-Medley, Karel Gott und Darinka, Fangt das Licht, die Schützkapelle, Böhmischer Raum, dann der Schomberger Liederkranz mit einem Volkslied, Gigi Anderson, Weiße Rosen schenke ich dir, Andy und Bernd, Lustig ist das Zigeunerleben, die Amigos, die weißen Tauben und schließlich Josef Augustin und seine Donauschwaben, Schön ist die Jugend. Ich wünsche Ihnen zu unserem musikalischen Stelldichein beste Unterhaltung. Bleiben Sie mit uns.
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3: Als erstes kommt bei mir im Schwäbischen Wunschkonzert immer traditionelle Musik, und zwar heute die schöne traditionelle Walzermelodie Schöner Böhmer Wald, schönes Heimatland, gespielt vom Weminda Sextet. Liebe Geburtstagsgrüße gehen mit dieser Musik nach Hidosch, wo Ilonka Folukösi ihren 79. Geburtstag unlängst feiern konnte. Ganz herzlich gratulieren ihr dazu ihre Schwester Ergi und der Schwager Korci aus Ofalu und auch die Kinder Yvette, Peter, Lena, Mate und Gabor. Sie alle wünschen Ihnen, liebe Frau Ilona Folukösi, viel Glück und vor allem sehr gute Gesundheit für weitere viele Lebensjahre.

Katha Staub, Salai in Großnarat, feierte am 11. Juli ihren Geburtstag. Ihre ganze Familie umarmt sie sehr herzlich und ihr Ehemann, ihre Kinder, die Eltern, ihr Großvater sowie Virag, Gabor und Borni wünschen der Katha weitere viele glückliche und gesunde Lebensjahre, viel Erfolg und Freude im Kreise ihrer Familie. Am heutigen Tag, am 19. Juli, hat Markus Hengel in Weißenburg in Deutschland Geburtstag. Die Tante Ergi mit Familie aus Landschuk möchte ihm dazu das Allerbeste wünschen. Ein langes Leben, viel Glück und beste Gesundheit. Und nun möchte ich Anton Hengel zitieren. Unsere liebe Tante Ergi Becker in Landschuk feiert am 19. Juli ihren 74. Geburtstag. Zu diesem Ehrentag gratulieren wir auf das Herzlichste und wünschen alles erdenklich Gute, Glück, Gottes Segen und weiterhin viele schöne Lebensjahre bei bester Gesundheit im Kreise ihrer lieben Familie. Aus Hörnitz in Deutschland grüßt die Familie von Toni Hengel mit Holm, Markus, Jana, Mandy, Pauline, Felix, Wilma und Edgar. Und zu den besten Grüßen und Gratulationen bekommen Katha Staub-Soloi, Ergi Becker und Markus Hengel auch einen Urlaubschein von der Unterrockkapelle. Alles Gute!

Für die nächsten Minuten bleiben wir noch in Großnarad bei Familie Staub, da dort nicht nur Katha im Juli Geburtstag hat, sondern auch ihre beiden Kinder. Der Sohn Martin Staub feierte am 12. Juli seinen Ehrentag und Tochter Hanna Staub wird am 24. Juli auch Geburtstag haben. Alles Gute, schöne Ferienzeit, viel Erfolg im Leben und weitere viele glückliche und gesunde Jahre wünschen den beiden Kindern ihre Eltern, ihre Großeltern, der Urgroßvater sowie Virag, Gabor und Barney. Ein klassisches Kinderlied unserer Wunschkonzerte, das auch die Erwachsenen begeistert, habe ich für Marzi und Hanna rausgesucht, und zwar das Fliegerlied. Liebe Kinder, liebe Jugendliche und Erwachsene, bitte fleißig mitmachen. Hier ist Tim Toupet.

Mit den Kastelruther Spatzen fahren wir nun fort. Am 15. Juli feierte Henrik Strung in Hetting seinen Namenstag. Seine Frau, der Sohn Jolt, Schwiegertochter Orscheuer und seine Enkelin Iringo möchten ihm herzlich gratulieren und weitere viele frohe Namenstage in vielen folgenden Jahren wünschen. Grüße gehen mit dem Lied der Kastelruther nach Gant an Henrik Großheibel zu seinem Namenstag am 15. Juli. Es gratuliert und wünscht alles Gute Jörg Kanier und seine Familie aus Moor. Bettina Buß, geborene Miem, wird morgen am 20. Juli ihren Geburtstag haben. Leider habe ich keine Information über ihren Wohnort. Ich weiß aber Folgendes. Zu ihrem morgigen Geburtstag wünschen der Bettina Buß alles erdenklich Gute und gratulieren vom Herzen ihr Mann Lajos Buß, die Eltern Ilonka und Steffi, der Bruder Ferry mit Mate, Tochter Bernadette mit Norbi, die Enkelkinder Roland und Noel aus der Schweiz sowie Martha und Tolosch aus Boi. Und wie gesagt, es folgen die bekannten Südtiroler, die Kastelruther Spatzen mit ihrem Best of Spatzen.

Familie Emmert schreibt per Mail: Liebe deutsche Sendung, wir gratulieren sehr herzlich unserem Sohn Gabor Emmert in Petschwara zu seinem rund 50. Geburtstag, den er am 16. Juli gefeiert hat. Wir wünschen ihm viel Glück und sehr gute Gesundheit auch für die folgenden mindestens 50 Jahre. Es gratulieren seine Eltern, sein Bruder und die ganze Familie aus Nimesch mit dem Lied der beiden Amigos: Heute hast du Geburtstag.

Annie und Harti Mannheim schreiben aus Harast. Wir möchten herzliche Geburtstagsgrüße an Shani Rötzer in Tax in Tokschön senden. Mit einer Polka der alten Kameraden wünschen ihm Annie und Harti viel Glück und alles Gute. Hier also die gewünschte Polka zwischen Donau und Theiß mit den alten Kameraden und dem Todkreß-Duo. Herr Rötzer, alles Gute zum Geburtstag.

Sie hören das Wunschkonzert der Ungarndeutschen Rundfunk- und Fernsehredaktion aus dem Funkhaus Fünfkirchen. Am Mikrofon am 19. Juli Redakteurin und Moderatorin Eva Gerner, der Tonmeister ist László Strasser. Unsere Festnetznummer lautet 36 für Ungarn, 72 für Fünfkirchen und dann 369 367. Rufen Sie bitte heute bis 12 Uhr oder während der nächsten Woche zwischen 10 und 12 Uhr an, wenn Sie für die nächsten Wunschsendungen Grüße haben. Wir empfangen die Glückwünsche aber auch per Post 7624 Pécs, Rodnitz Utca 38. Das ist unsere Postanschrift und Sie können auch gerne eine Mail an nemet@radio.hu senden. Von János Ortmann und seiner Familie haben wir aus Pécs folgende Zeilen erhalten. Sehr geehrte Redaktion, wir möchten für meine Tochter, für Anna Ortmann nach Fünfkirchen gerne ein Lied schicken. Damit möchten wir ihr zu ihrem 23. Geburtstag alles Gute, viel Glück im Leben und gute Gesundheit wünschen. Die Geburtstagsgrüße kommen vom Vater János Ortmann und von der ganzen Familie mit dem Geburtstagslied der Jungen Klostertaler. Alles Gute wünschen wir.

Wir möchten dir heute etwas sagen, was uns seit langem am Herzen liegt. Denn immer bist du uns ein guter Freund, ob Sonne, ob Regen, in Freude und in

Frau Agnes Müller in Sier feierte am 17. Juli vor 2 Tagen also ihren Geburtstag. Ihre Mutter, ihr Ehemann und die 2 Kinder Dora und Christian mit ihren Familien wünschen ihr das Allerbeste, gute Gesundheit und gottesreichen Segen, viel Freude mit ihren Enkelkindern. Die Familie sendet der AG den Winzerwalzer mit der Barwatzer Blaskapelle und dem Todkreß-Duo, und das ist wahrscheinlich kein Zufall. Also, liebe Agi, alles Gute zum Geburtstag.

mit einem Geburtstagsgruß und mit der damit verbundenen Winterrosenpolka fahren wir nun fort. Der Adressat ist Miklós Rupert in Hirt. Zu seinem Geburtstag gratuliert ihm seine Familie vom Herzen. Seine Angehörigen wünschen ihm zum Geburtstag Glück, Kraft und Gesundheit in weiteren vielen schönen Lebensjahren. Wie gesagt, mit der Winterrosenpolka in der Interpretation der Heimattöne.

Es folgt wieder ein Geburtstagslied, das der Ladina, und liebe Geburtstagsgrüße senden wir natürlich damit, und zwar zunächst nach Bocha. Anna Schmidt, geborene Pferd, feiert dort ausgerechnet heute, am 19. Juli, ihren 78. Geburtstag. Viel Glück, gute Gesundheit und weitere viele schöne Rentnerjahre im Kreise ihrer Familie wünschen ihr Tochter Angi mit Ehemann Jobo, der Sohn Norbi mit Christi, Enkelin Betty mit ihrem Mann Norbi und mit dem Urenkel Morzi, sowie Enkelin Stelli mit Dani und mit Urenkel Ivan. Benze Moder feiert in Moor seinen Geburtstag. Monika, Juri, Roland und Adrian möchten ihm sehr herzlich gratulieren und für das weitere Leben Glück, Gesundheit und alles Gute wünschen. Die Familien Klaas und Beni schreiben aus Sier. Unsere liebe Freundin Frau Agnes Müller in Sier hatte am 17. Juli ihren Geburtstag. Liebe Agi, wir möchten dir zu deinem Geburtstag durch das Radio recht herzlich gratulieren. Wir wünschen dir alles Gute und Schöne, viel Freude mit deiner Familie. Die Grüße kommen von Familie Klaas und Familie Beni aus Sier.

Roland Kanya im Moor bekommt die nächsten Glückwünsche und die nächste Musik. Zu seinem Namenstag möchte ihn seine Familie sehr herzlich umarmen. Vater Juri, Mutter Monika und seine Frau Adrienne wünschen ihm weitere viele glückliche Namenstagsfeste in einem langen Leben mit der Fünferpolka. Die traditionelle Blasmusik geht heute auch nach Leinczok. Erzsébet Becker, geborene Lieber, bekommt damit einen zweiten Gruß in unserer Wunschsendung. Zu ihrem 74. Geburtstag am 18. Juli wünschen ihr alles erdenklich Gute, weitere viele schöne Lebensjahre in Gesundheit und Glück, ihre Tochter, der Schwiegersohn, ihre Enkelin mit Andrasch, die Urenkelkinder Sophie und Balint sowie die Familie Wölfling.

Familie Riedelsheimer schreibt aus Deutschland, aus Baar. Ich schreibe sehr gerne liebe Worte und schicke sie an verschiedene Orte. Für Menschen, die mein Herz berühren und man die Freundschaft auch kann spüren. So wünsche ich dir einen besonders schönen Tag, so dass die Sonne in deiner Seele scheinen mag. Mit diesen Zeilen eines unbekannten Verfassers möchten wir meiner lieben Tochter, meiner besten Schwester und Schwägerin sowie meinem liebsten Frauchen und unserer Freundin Marina Riedelsheimer im Baar in Deutschland recht herzlich zum Namenstag gratulieren, den sie am vergangenen Freitag, den 17. Juli, feierte. Wir wünschen ihr von Herzen alles Gute, viel Glück, Freude und Zufriedenheit. Vor allem aber wünschen wir ihr, dass es mit der Gesundheit endlich aufwärts geht. Überraschen möchten wir sie mit einem Lied von ihren Freunden, die ihr damit auch gratulieren, dem Kastelluther Männerquartett Südtirol, du bist mein Land, denn sie sehnt sich auf ein Wiedersehen mit den Vieren. Es gratulieren ihr recht herzlich aus Baar in Deutschland Papa Johann, Schwester Melanie mit Schwager Czoba, natürlich mit einem besonders lauten Wuffenja und aus Baar in Ungarn Panni und Tante Izu.

einst und eigentlich bis heute legendäre Rockgruppe Omega und die deutsche Version ihres bekannten Schlagers Jönchajulány, Perlen im Haar, folgt nun im Wunschkonzert und Grüße gehen damit nach Pogány. Sabina Santo hatte dort am Montag, am 13. Juli, ihren 37. Geburtstag und Roland Kovács feierte am 15. Juli seinen Namenstag. Alles Gute, Gesundheit, Glück und weitere viele schöne Feiertage in vielen folgenden Jahren wünschen den beiden der Sohn Nimrod und auch die Mutter bzw. Schwiegermutter aus Steklosch.

der Geburtstagswalzer der Zillertaler in der Fortsetzung und herzliche Geburtstagsgrüße gehen damit zunächst nach Hosszúhetény, wo Agnes Németh am heutigen Tag, am 19. Juli, einen schönen runden Geburtstag, ihren 70. feiert. Aus diesem schönen Anlass wünscht ihr die Familie Tocco viel Glück und beste Gesundheit für viele zukünftige Jahre im Leben. Gestern, am 18. Juli, feierte Peter Mokroi in Hőgyész seinen 84. Geburtstag. Auf diesem Wege möchten ihm seine Schwägerin und sein Schwager gute Kraft, starke Gesundheit und alles erdenklich Gute in weiteren vielen Jahren wünschen.

Sei mal da, der Zillertaler und die Geigerin. Zu deinem Geburtstag. Wir wissen noch nicht, wie alt das bist. Sagst du uns das? Was? Wie alt? Na, das kann ich ja fast nicht glauben. Ja, na, hast du gut gehalten, muss ich sagen. Ja, hier und da ein Schnapsel, gell? Ja, ja, den wir auch. Ja, also auf alle Fälle alles Liebe und Gute zu deinem Ehrentag.

624 Beach, Rodnitz Utza, Rodnitz Straße 38. Das ist unsere Postanschrift und Sie können auch gerne eine Mail an nemeth@radio.hu senden. In der Fortsetzung heute der besondere Stern, der, der deinen Namen trägt. Und diesen Stern überreichen Nick B. und DJ Ötzi diesmal der lieben Elisa Gebhardt. Elisa lebt in Ödenburg-Schopron und ist in diesem Jahr 14 geworden. Zu ihrem Geburtstag gratulieren ihr Mama, Papa und Ferenc aus Nadasch vom Herzen und sie wünschen dem jungen Mädchen ein langes, glückliches, erfolgreiches Leben in bester Gesundheit. Und hier für dich, liebe Elisa, ein Stern zum Geburtstag, der deinen Namen trägt. Alles Gute!

Henrik Strung in Hosszúhetény bekommt jetzt einen weiteren Gruß zu seinem Namenstag. Einen hat er ja heute bereits erhalten. János Obert und auch seine Familie wünschen ihm weitere viele schöne Namenstage im Leben in guter Gesundheit und gratulieren dem Herrn Henrik Strung mit der Vogelwiese-Polka. Ernst Hutter und die Egerländer präsentieren die gute Musik, die auch Henrik Zimmermann in Székesfehérvár-Őrholmi út Freude bereiten soll, denn auch er hatte am 15. Juli Namenstag. Alles Gute wünschen ihm vom Herzen Jörg Kanyo und auch seine Familie aus Moor.

Nach Baja gehen im Folgenden schöne Grüße an Maria Magdalena Engert. Janos schreibt aus Komlo: Liebe Maria, zu deinem 74. Geburtstag, den du heute feierst, wünsche ich dir alles Gute und Schöne. In erster Linie beste Gesundheit, viel Freude im Kreise der Familie. Ich bedanke mich herzlich für die Fürsorge und Pflege und für alles, was du für mich getan hast. Die verbrachten Tage und die Zeit mit dir ist immer schön. Ein großes Dankeschön für alles, sagt Janosch aus Komlo mit dem Lied von Andy Borg: Ich brauch dich jeden Tag ein bisschen mehr.

Und hier ist ein zweiter Gruß auch an Kata Staubstalai in Nagynárad. Julcsi, Réka und Peti schreiben aus Mágocs. Wir möchten dir auch durch das Radio einen schönen Geburtstag, gute Gesundheit und viel Glück wünschen. Liebe Geburtstagsgrüße von Julcsi, Réka und Peti gehen auch an den Sohn von Kata, an Márton Staub, zu seinem 10. Geburtstag. Lieber Marcika, auch dir wünschen wir alles erdenklich Gute und Schöne zum Geburtstag. Herzliche Grüße senden also Julcsi, Réka und Peti aus Mágocs. Gábor Dékány feiert seinen Geburtstag in Nagykozár. Alles Gute, ein langes, glückliches Leben in guter Gesundheit wünschen ihm seine Frau Mona und die Mama mit einer flotten Musik der Band Unterrock. Erik Niedling im Pécsvárad feiert auch jetzt seinen Geburtstag. Alles Gute, viel Glück und stabile Gesundheit in einem langen Leben wünschen ihm seine Tochter, sein Bruder und auch seine Mutter aus Nagypol. Als Musikgruß hat auch hier die Familie etwas Flottes für ihn bestellt. Hier nun das Sturmfuchs-Medley.

Der Gesa-Opa und die Margit-Oma aus Sengelwarkon gratulieren vom Herzen ihrem Enkel und seiner Braut zu ihrer Hochzeit. Und sie wünschen dem Brautpaar bzw. dem jungen Ehepaar für den gemeinsamen Lebensweg alles Liebe, Glück, Gesundheit und viele glückliche Jahre. Zum Geburtstag am 18. Juli gehen herzliche Glückwünsche an Margit Dorn von Schwester Anna mit Familie aus Mohács sowie vom Bruder Ferenc Dorn mit seiner Familie aus Nimes. Sie wünschen ihr alles Gute, ein langes Leben, viel Freude, beste Gesundheit mit Gottes Segen. Das gewünschte Lied zu diesen Grüßen und Glückwünschen ist »Fang das Licht« mit Karel Gott und Darinka.

Der nun folgende Musikwunsch geht zu Maria Koch, geborene Hochrein nach Eidlingen in Deutschland. Liebe Maria, wir alle wünschen dir von ganzem Herzen zu deinem 75. Geburtstag, den du bereits gestern mit deiner ganzen Familie feiern konntest, nur das Allerbeste. Wir wünschen dir von ganzem Herzen alles Liebe und Gute und ganz besonders Gesundheit und noch sehr viele und schöne Jahre mit uns allen. Dein Gerhard, dein Sohn Andreas mit der ganzen Familie, deine Schwester Katharina mit der ganzen Familie, dein Bruder Martin mit der ganzen Familie sowie Rosi aus Herrenberg. Liebe Maria Koch, ihre Familie sendet Ihnen zum Geburtstag die Polka Böhmischer Traum mit der Schützkapelle. Alles Gute! Der Johanna Klieber im Marok gratulieren zu ihrem Geburtstag und wünschen vom Herzen alles Gute fürs weitere Leben Fanny, Akos, Ergimama, Anita und Batjusch. Die Familie hat für Johanna auch den böhmischen Traum gewünscht.

Theresia und Kurt Riedinger haben sich aus Dossenheim in Deutschland gemeldet. Am 7.7. feierte die allseits auch in Dossenheim bekannte Frau Lisi Arnold in Schomberg ihren 82. Geburtstag. Wir gratulieren im Nachhinein ganz herzlich und wünschen ihr viel Gesundheit, weitere schöne Lebensjahre, dazu Gottes Segen. Sie war lange Vorständin vom Nukdijosch-Club, also vom Rentnerclub in Schomberg, und meine Frau und ich waren Mitglieder. Es wurden dort immer schöne Lieder gesungen unter der Leitung von Ferenc Michelis. Wir beide würden für sie ein Lied aus Schomberg wünschen. So der Geburtstagsgruß also von Theresia und Kurt Riedinger an Lisi Arnold in Schomberg und hier der Schomberger Liederkreis.

Frau Anna Schmidt im Poetsch im Poetscher feiert am 19. Juli ihren Geburtstag, heute also, und dazu hat ihr ihre engere Familie bereits durch das Radio gratuliert. Zu diesem schönen Anlass gratuliert ihr vom Herzen auch ihre Nichte mit Familie und sie wünschen alle der Anna Schmidt viel Glück, Kraft, beste Gesundheit und noch viele schöne Jahre. Und zu den Geburtstagsgrüßen senden sie Weiße Rosen mit Gigi Anderson.

Sie hören das Wunschkonzert der Ungarn-Deutschen Rundfunk- und Fernsehredaktion aus dem Funkhaus Fünfkirchen. Am Mikrofon am 19. Juli Redakteurin und Moderatorin Eva Gerner, der Tonmeister ist Laszlo Strasser. Unsere Festnetznummer lautet Vorwahl für Ungarn 36, Vorwahl für Fünfkirchen 72 und dann 369 367. Rufen Sie bitte heute bis 12 Uhr oder während der nächsten Woche zwischen 10 und 12 Uhr an, wenn Sie für die nächsten Wunschsendungen Grüße haben. Und nach Gand gehen die nächsten Grüße, und zwar zum 63. Geburtstag an Imre Kanyo. Alles Liebe und Gute, Glück und Gesundheit in vielen weiteren Lebensjahren wünschen ihm Monika, Juri, Roland und Adrian aus Moor mit dem traditionellen deutschen Lied »Lustig ist das Zigeunerleben«. Herr Kanyo, alles Gute zum Geburtstag.

Anna Hendinger und Martha Schum in Mohatsch werden beide bald Namenstag feiern. Alles, alles Liebe und Gute wünscht den beiden aus diesem Anlass die Anna aus Mohatsch, die ihnen auch dafür dankt, dass sie ihr sehr viel helfen. Als Musikgruß bekommen Anna Hendinger und Martha Schum das Lied der beiden Amigos, die weißen Tauben.

Dr. Zoltán mein Herz in Pilisvörösvár hatte am 11. Juli Geburtstag, den 63. in diesem Jahr. Viel Glück, Kraft und Gesundheit wünschen ihm seine ehemaligen Kameraden im Militärdienst, der Tibor, der Lotzi, der Attila und der Janosch. Auch seine Mutter und Morikaneni gratulieren ihm vom Herzen mit dem Klassiker unserer Wunschkonzerte mit Schön ist die Jugend, gespielt diesmal von Josef Augustin und seinen Donauschwaben, da wir diese Musik mit Verischwarer Interpreten, wie das die ehemaligen Kameraden gerne gehabt hätten, leider nicht haben. Und mit dieser schönen Melodie schließen wir am 19. Juli das Wunschkonzert. Schalten Sie bitte morgen um 10 wieder das Deutsche Radio ein. Tonmeister Laszlo Strasser und Redakteurin und Moderatorin Eva Gerner danken Ihnen für das Interesse und für die Anrufe. Alles Gute, haben Sie einen schönen Sonntag noch.

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